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2: Ey, es ist einfach eine eigene Welt, diese Kiste da in Schöneberg. Digital Dimensions in der P61 Gallery. Morgen ab 12 wieder. 8 Welten, alle mit eigenen Sounds, Projektionen und so. Über riesengroße LED-Wände fließen so Formen. Es ist ultra crazy. Mehr als 300 Arbeiten von mehr als 40 Künstlerinnen und Künstlern in den Katakomben von Berlin. Also es ist total geil. Man verliert jegliche Zeit- und Raumnummer.
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4: Ich bin Uli Reitinger. In vielen Großstädten explodieren die Mieten und es werden auch immer wieder Fälle gemeldet, in denen Vermieter ihren Mietern zu viel Geld abknöpfen. Justizministerin Hubig will härter dagegen vorgehen und die Mietpreisbremse wirklich scharf schalten, sagte sie den Zeitungen der Funke Mediengruppe.
5: Vermieter, die gegen die Mietpreisbremse

0: 2001, der fast 3000 Todesopfer gedacht. In New York verlasen Angehörige am Ground Zero die Namen der Getöteten. Erstmals wurde auch mit einer eigenen Schweigeminute an spätere Opfer der gesundheitlichen Folgen erinnert. Präsident Trump nahm an der Gedenkfeier am Pentagon teil und verteidigte dort den Irankrieg. Kinotickets sind teurer geworden, umso mehr lohnt sich dieses Wochenende für Kinofans. Beim sogenannten Kinofest kosten Karten für viele Filme heute und morgen nur 5 Euro.
1: Mehr als 700 Kinos in ganz Deutschland machen mit beim Kinofest. Teilweise mit Sondervorstellungen von Filmklassikern, Previews kommender Filme und extra bunten Aktionen drumherum. Auch wer große Sommerblockbuster wie die Odyssey oder den neuen Spider-Man-Film oder gehypte Horrorhits wie Obsession noch nicht gesehen hat, kann das jetzt für 5 Euro. Für Romantiker gibt's aktuell Komödien wie Finding Emily oder One Night Only und für Kinder zum Beispiel Toy Story 5, Paw Patrol oder den neuesten Minions-Film. Onni Tochau, Nachrichtenredaktion.
0: Zum Sport. Tennisprofi Alexander Zverev steht im Finale der US Open. Er besiegte im Halbfinale den russischen Außenseiter Karen Khachanov in 3 Sätzen. Im Finale trifft Zverev am Sonntagabend auf den Weltranglisten 9. Ben Shelton aus den USA. Und im Freitagsspiel der Fußball-Bundesliga hat der FC Schalke seinen ersten Bundesligasieg seit fast 3,5 Jahren eingefahren. Die Schalker setzten sich beim 1. FC Union Berlin mit 3:1 durch.
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4: In Berlin beginnt der Samstag stark bewölkt und bleibt vormittags trüb. Am Nachmittag kann es im Westen auflockern, während es in der Mitte eher bedeckt bleibt. Die Höchstwerte liegen bei 20 bis 21 Grad. Abends wird es ab 19 Uhr dichter bewölkt. In der Nacht zu Sonntag zieht leichter Regen auf. Morgen bleibt es überwiegend regnerisch, besonders am Vormittag. Aktuell sieht's so aus. In Neuruppin am Tempelgarten 12 Grad, in Werder an der Inselstadt 12 Grad und in Spremberg an der Bismarckhöhe 12 Grad.
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4: Emdener Straße zwischen Turmstraße und Waldenser Straße. In beide Richtungen gesperrt wegen Gefahr. Hellersdorfer Straße, Höhe Cäcilienstraße, ein Fahrstreifen gesperrt. Gefahrenstelle, Falkenberger Straße zwischen Trierer Straße und Bernkastler Straße dicht wegen Wasserrohrbruch. Lietzenburger Straße zwischen Knesebeckstraße und Württembergische Straße komplett gesperrt. Gefahrenlage, fahrt bitte äußerst vorsichtig. Berlin, gute Fahrt.
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4: Ich bin Uli Reitinger. Justizministerin Stefanie Hubig will die Wirksamkeit der Mietpreisbremse verbessern. Ihr Ziel sei es, die Mietpreisbremse wirklich scharf zu schalten, sagte Hubig der Funke Mediengruppe. Bei Verstößen gegen die Mietpreisbremse müssten Vermieter bisher nur das zu viel gezahlte Geld dem Mieter zurückerstatten. Das reiche nicht aus, so Hubig. Eine Expertengruppe befasst sich gerade mit Bußgeldern für Verstöße gegen die Mietpreisbremse und mit einer Reform der Regelung bei Mietwucher. US-Präsident Trump wird an diesem Wochenende in Irland erwartet. Bei dem Besuch ab heute stehen nicht nur politische Gespräche auf dem Programm, Trump ist auch zu Gast bei einem Golfturnier.
5: Zunächst will Trump in Dublin die irische Präsidentin Catherine Connolly und Premierminister Micheál Martin treffen. Im Mittelpunkt seiner Reise steht aber auch der Golfsport. Am Sonntag besucht der US-Präsident die Schlussrunde der Irish Open auf seinem

0: Situation.
1: Und noch zum Sport. Der FC Schalke hat seinen ersten Sieg in der ersten Fußball-Bundesliga seit fast 3,5 Jahren gefeiert. S04 setzte sich beim 1. FC Union Berlin mit 3:1 durch. Und Tennisprofi Alexander Zverev hat das Endspiel der US Open erreicht. Er besiegte im Halbfinale den Russen Karen Khachanov in 3 Sätzen. Im Finale trifft Zverev am Sonntagabend auf den Weltranglisten 9. Ben Shelton aus den USA.
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4: In Berlin beginnt der Samstag stark bewölkt und bleibt vormittags trüb. Am Nachmittag kann es im Westen auflockern, während es in der Mitte eher bedeckt bleibt. Die Höchstwerte liegen bei 20 bis 21 Grad. Abends wird es ab 19 Uhr dichter bewölkt. In der Nacht zu Sonntag zieht leichter Regen auf. Morgen bleibt es überwiegend regnerisch, besonders am Vormittag. Aktuell sieht's so aus. In Neuruppin am Tempelgarten 12 Grad, in Werder an der Inselstadt 12 Grad und in Spremberg an der Bismarckhöhe 12 Grad.
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4: Berlin. Emdener Straße in beiden Richtungen zwischen Turmstraße und Waldenserstraße gesperrt. Gefahrenstelle, Achtung auf der Hellersdorfer Straße, Höhe Sizilienstraße, ein Fahrstreifen gesperrt. Die Falkenberger Straße ist wegen eines Wasserrohrbruchs zwischen Trierer Straße und Bernkasteler Straße gesperrt. Auf der Lietzenburger Straße könnt ihr nicht in beide Richtungen fahren. Zwischen Knesebeckstraße und Württembergische Straße gibt's eine Sperrung. Bleibt vorsichtig. Gute Fahrt.
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0: Hi Karin, du süße Maus.
1: Oh, danke dir, du bist ja cute. Also so süß hat mich lange keiner mehr begrüßt, sag ich dir aber. Danke dafür.
0: Gerne.
1: Celine Zuckermaus auf der 08900901, kostenlose Hotline hier ins Studio am frühen Samstagmorgen. By the way, Ladies and Gents und alle dazwischen und darüber hinaus, welcome zum besten Tag der Welt, rein ins Wochenende. Das Geile daran ist, wir machen einfach nur, worauf wir Bock haben. Vielleicht haben wir schon den zweiten Kaffee in der Flosse und sind auf dem Weg zur Arbeit. Oder wir liegen noch im Bett, haben vielleicht gerade ein bisschen rumgemacht. Wer weiß es? Feste feiern, wie sie fallen. Let's fucking go.

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3: 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Schmerzhaft. Aber nicht so schmerzhaft wie die Ergebnisse der PISA-Studie. Darin geht's nicht darum, wie schief dieser dumme Turm ist und wie man einen Chinesen für ein Foto so positioniert, dass es so aussieht, als würde er den Turm mit seinen eigenen Händen halten. Nope. Die PISA-Studie ist das Program for International Student Assessment und die Schüler in Deutschland haben es dabei so gemacht wie ein besoffener Chirurg, nämlich ganz schön schlecht abgeschnitten. Muss man sich mal überlegen, jeder dritte 15-Jährige hat massive Probleme mit Mathe und dem Lesen. Die Schüler in Deutschland sind so schlecht, Friedrich Merz nimmt heute Abend extra einen TikTok auf, um sie anständig zu beleidigen. Nur um dann zu fordern, dass Kinder, die nicht gut genug lesen und rechnen können, einfach direkt zum Arbeiten geschickt werden. Aber natürlich nur zumutbare, leichte Arbeit. Zum Beispiel mit ihren kleinen, flinken Fingerchen Klamotten für Ski-In zusammennähen. Oder halt gleich Bundeswehrsoldat. Aber was mache ich mich eigentlich über Schüler in Deutschland lustig? Ich meine, ich mache Witze im Privatradio und mein Mathelehrer hat in Klasse 9 vor versammelter Klasse Real Talk gesagt:
4: Fabian, ich bin kurz vor der Pensionierung und du bist der schlechteste Mathe-Schüler, den ich in meiner gesamten Laufbahn hatte.
3: Hab ihm darauf nur geantwortet: Tja, damit haben sie nicht gerechnet, wa? Aber er hatte natürlich recht. Mein größtes Achievement in Mathe war damals beim Thema Analysis nicht jedes Mal wegen dem Wort anal zu lachen. Anal. Naja, immerhin fragt mich heute keiner mehr nach binomischen Formeln.
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2: 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Digital Dimensions in der P61 Gallery. Morgen ab 12 wieder. 8 Welten, alle mit eigenen Sounds, Projektionen und so. Über riesengroße LED-Wände fließen so Formen. Es ist ultra crazy. 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Also es ist total geil. 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
4: Ich bin Uli Reitinger. Vermieter, die im Moment gegen die Mietpreisbremse verstoßen und ihre Mieter zu Unrecht abkassieren, müssen in Zukunft mit Bußgeldern rechnen. Im Moment müssen sie den Mieter nur das zu viel verlangte Geld zurücküberweisen. Das soll sich ändern. Justizministerin Hubig sagt den Funke-Medien, sie will die Mietpreisbremse scharf stellen. Eine Expertengruppe befasst sich gerade mit der Regelung zum Mietwucher und insbesondere mit möglichen Bußgeldern für Verstöße gegen die Mietpreisbremse. Die Mehrheit der Erwerbstätigen in Deutschland ist bereit, mehr zu arbeiten, sofern die Rahmenbedingungen stimmen. Gleichzeitig ist eine Mehrheit nach einer Umfrage für die Jobseite Indeed von der politischen Diskussion um das Thema Arbeitszeit genervt.
5: 3/4 der Befragten arbeiten sowieso schon mehr, als in ihrem Arbeitsvertrag steht. Als mögliche Motivation, noch mehr zu arbeiten, werden mehr Geld, Steuervorteile oder flexiblere Arbeitszeiten genannt. Gleichzeitig fühlen sich viele Beschäftigte in ihrem Arbeitsalltag ausgebremst durch Personalmangel, Bürokratie, zu viele Besprechungen oder veraltete Technik. Jan-Henner Reitze, Nachrichtenredaktion.
4: Kassenärztechef Andreas Gassen hält in medizinisch dringenden Fällen schnellere Facharzttermine für möglich. Für die schnelle Terminvermittlung, für objektiv medizinisch dringende Termine, müssten die Praxen entsprechend vergütet werden. Das sagte der Vorstandsvorsitzende der Kassenärztlichen Bundesvereinigung der Bild-Zeitung. Die niedergelassenen Ärzte könnten unter diesen Voraussetzungen eine begrenzte Zahl kurzfristiger Termine bereitstellen.

0: War dennoch eine unglaublich wertschätzende und für mich positive Erfahrung hier in der Alten Försterei.
1: Kurz noch zum Tennis. Alexander Zverev steht im Finale der US Open. Er besiegt im Halbfinale den Russen Karen Khachanov in 3 Sätzen. Im Endspiel trifft Zverev am Sonntagabend auf den Weltranglisten 9. Ben Shelton aus den USA.
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3: In Berlin bleibt es heute Vormittag stark bewölkt. Am Morgen zeigen sich im Osten einige Wolkenlücken. Ab 16 Uhr lockert es auf und wird leicht bewölkt. Die Höchsttemperaturen liegen bei 21 Grad. Am Abend bleibt es überwiegend wolkig. In der Nacht zu Sonntag könnte es im Norden leichten Regen geben. Morgen Vormittag erwartet euch leichter Regen mit Höchstwerten bis 16 Grad. Aktuell in Hohenneuendorf am Rathausplatz 13 Grad, in Berlin in Spandau an der Zitadelle 12 Grad, in Senftenberg am See 14 Grad.
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3: A12, Frankfurt oder Richtung Berliner Ring, zwischen Grenzübergang Frankfurt oder und Frankfurt oder Mitte dichter Verkehr, mindestens 1 Minute Zeitverlust. A15 Breslau Richtung Cottbus zwischen Forst und Rogosen, 2 Kilometer Stau, mindestens 9 Minuten Zeitverlust. In Berlin ist die Emptener Straße zwischen Turmstraße und Waldenser Straße in beiden Richtungen gesperrt. Gefahrenstelle die Falkenberger Straße zwischen Trierer und Bernkasteler Straße wegen Wasserrohrbruch gesperrt. Gute Fahrt.
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0: Fantastico Start in den Samstag. Ihr hört Big FM. Dieser großartige Moment, wenn man wach wird und denkt, oh geil, stimmt, doch nicht aufstehen, einfach Wochenende, Halleluja, rein da, 08900901. Lisa, was machst du?
1: Also heute ist mein erster Urlaubstag, ich habe eine Woche Urlaub. Ich bin sehr, sehr happy. Ich will auf jeden Fall jetzt erstmal meine Wohnung ein bisschen in Ordnung bringen, weil das war jetzt in letzter Zeit nicht so wirklich der Fall. Ansonsten vielleicht noch so einen Second-Hand-Laden, das ist einfach außergewöhnlich, ist aber trotzdem schön, weil ich sagen kann, okay, das ist jetzt so mein Teil, das läuft jetzt nicht überall darum.
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1: Samstage sind zum Shoppen da und so Herbstsamstage wie der heute sowieso. Da liegt man dann mal mit so einer selbstgestrickten Kuschelsockensituation von Oma auf der Couch und hat vielleicht noch einen Kakao mit Sahne in der Flosse. Denkt sich, boah, jetzt ein bisschen Online-Shopping. Jenny, was hast du zuletzt gekauft, was du gar nicht brauchtest?
2: Es gibt ja immer so Beauty-Anzeigen auf Insta und jetzt siehst du noch fresher aus und noch jünger und kriegst keine Falten und so weiter. Und das habe ich mir gekauft und am Ende war es halt nicht so super.
1: Okay, krass. Also richtig Crash-Out am Ende, super. Ja, es ist, renn zu DM, renn zu Rossmann, renn zu Müller und du bist so, okay, alles klar, okay.
2: Und dann macht man das, ne? Und dann denkt man, ja, wird alles super. Du kannst im Grunde auch dein Geld auch verschenken, ne?

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1: 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Euer Lieblings-DJ aus eurem Inner Circle bei Tomorrowland Thailand auf der fettesten Bühne der Welt. 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
2: 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Und damals habe ich schon gedacht, she's a motherfucking star.
1: Und die geht richtig ab. Ich glaube, wir checken. 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
3: 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Ja. Das wäre mir wichtig.
4: Da gebe ich euch jetzt die virtuelle Hand drauf. Das machen wir auf jeden Fall. Wir machen ein Workout, wir machen auch ein Warm-up, wir machen auch ein Cooldown, wir machen alles. Wir sind auf jeden Fall am Start.
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4: Ich bin Uli Reitinger. Die Bundesnetzagentur ist Bedenken entgegengetreten, dass Deutschlands Gasspeicher in diesem Winter nicht ausreichen könnten für die Gasversorgung. Wir haben jetzt schon etwas mehr Gas in den Speichern, als wir im gesamten letzten Winterhalbjahr aus den Speichern entnommen haben, sagte Behördenchef Klaus Müller der dpa. Und in den nächsten Wochen bleibe noch Zeit für weitere Einspeicherungen. In vielen Großstädten explodieren die Mieten und es werden auch immer wieder Fälle gemeldet, in denen Vermieter ihren Mietern zu viel Geld abknöpfen. Justizministerin Hubig will härter dagegen vorgehen und die Mietpreisbremse wirklich scharf schalten, sagte sie den Zeitungen der Funke Mediengruppe.
5: Vermieter, die gegen die Mietpreisbremse verstoßen, müssen dem Mieter momentan nur das zu viel gezahlte Geld zurückerstatten, sagt Ministerin Hubig. Ihrer Meinung nach reicht das nicht. Es gäbe noch zu viele Möglichkeiten, die Mietpreisbremse auszuhebeln, so Hubig. Vor allem bei Kurzzeitvermietungen und der Vermietung von möblierten Wohnungen. Wie die Gesetzeslücken geschlossen werden können, dazu soll eine Expertengruppe Vorschläge machen. Vermietern könnten dann zum Beispiel Bußgelder drohen, wenn sie gegen die Mietpreisbremse verstoßen. Katrin Müller, Nachrichtenredaktion.
4: Immer mehr Schülerinnen und Schüler in Deutschland schlafen schlecht oder fühlen sich erschöpft. In einer Umfrage im Auftrag der Krankenkasse DAK klagte fast die Hälfte der befragten Fünft- bis Zehntklässler über Schlafstörungen. Die Autoren sehen einen Zusammenhang mit den schlechten Ergebnissen der PISA-Studie.
6: Seit 10 Jahren wird die Umfrage durchgeführt. In diesem Zeitraum haben Schlafprobleme und Erschöpfungsgefühl stetig zugenommen. Das liege daran, dass Kinder und Jugendliche zu lange und auch spät abends am Handy hängen, so ein Erklärungsversuch des Verbands der Kinder- und Jugendärzte. Mehr auf die eigene Gesundheit achten, empfehlen die Autoren der Studie, um besser lernen zu können und auch in der nächsten PISA-Studie wieder besser zu sein. In der aktuellen hatten Deutschlands Schüler so schlecht abgeschnitten wie noch nie. Jan-Henner Reitze, Nachrichtenredaktion.
4: Zum Sport. Tennisprofi Alexander Zverev ist ins Finale der US Open.

0: leichtem Regen. Der Sonntag zeigt sich mit bis zu 19 Grad, aktuell an der East Side Gallery und am Kurfürstendamm 15 Grad, in Königs Wusterhausen am Funkerberg 14 Grad. Traffic. Hier kommt der Verkehrsüberblick. A12 Frankfurt oder Richtung Berliner Ring. Zwischen Grenzübergang Frankfurt oder und Frankfurt oder Mitte dichter Verkehr. Es gibt hier einen Zeitverlust von 2 Minuten. A100 Stadtring Berlin. Neukölln Richtung Wilmersdorf. Zwischen Tempelhofer Damm und Alboinstraße sind aktuell 7 Minuten extra einzuplanen wegen Staus. Berlin-Emdener Straße zwischen Turmstraße und Waldenser Straße aktuell in beiden Richtungen gesperrt wegen einer Gefahrenstelle. Gute Fahrt.
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0: Serotonin. Es ist Samstag, rein da. Oh, ihr hört Big FM? 08900901, kostenlose Hotline hierher ins Studio. Ann-Kathrin ist auf Leitung 3. Hallo.
1: Hallo.
0: Was treibst du?
1: Ich arbeite tatsächlich gerade.
0: Oh, ich auch. Same, same. Hey, was machst du denn?
1: Ich mache Gassi-Service. Das heißt, ich hole Hunde von zu Hause ab und gehe mit den Gassi und bringe die dann wieder nach Hause.
0: Absoluter Traumjob, verschlucke ich mich direkt. Oh mein Gott.

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0: Geht kurz mal raus an alle, die jetzt arbeiten müssen heute. Vielleicht seid ihr mit dem Auto gefahren, so wie ich heute Morgen, erstmal direkt komplett einen Ausraster bekommen, weil einer mich so geschnitten hat. Melanie, bist du auch so eine, die ausflippt dann im Auto?
1: Ich bin dann auch schon mal manchmal doof, aber im Auto.
0: Was war die krasseste Situation, an die du dich erinnern kannst, wo du richtig ausgetickt bist?
1: Auf der Autobahn, wo mir einer einfach auf die Überholspur gezogen ist. Das war schon richtig kritisch.
0: Mhm. Das ist einfach arschgefährlich, ey.
1: Richtig.
0: Ja. Boah, und dann schreit man ja so ins Leere, ne? Das ist ja so total lächerlich. Kommt man sich so dumm vor.
1: Ja, aber irgendwie befreit es einen.
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2: Ey, es ist einfach eine eigene Welt, diese Kiste da in Schöneberg. Digital Dimensions in der P61 Gallery. Morgen ab 12 wieder. 8 Welten, alle mit eigenen Sounds, Projektionen und so. Über riesengroße LED-Wände fließen so Formen. Es ist ultra crazy. Mehr als 300 Arbeiten von mehr als 40 Künstlerinnen und Künstlern in den Katakomben von Berlin. Also es ist total geil. Man verliert jegliche Zeit- und Raumnummer.
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4: Ich bin Uli Reitinger. Wer dringend einen Facharzt braucht, könnte künftig schneller einen Termin bekommen. Kassenärztechef Andreas Gassen stellt dafür in der Bild-Zeitung Termine innerhalb einer Woche in Aussicht. Die von der SPD geforderte allgemeine Termingarantie lehnt er aber ab.
5: Gassens Idee sieht so aus. Fachärzte halten jede Woche ein paar Termine für Patienten frei, bei denen es wirklich dringend ist. Dafür sollen die Praxen auch mehr Geld bekommen. Ob jemand schnell zum Facharzt muss, entscheidet vorher der Hausarzt oder der ärztliche Bereitschaftsdienst. Der SPD reicht das nicht. Sie will, dass gesetzlich Versicherte generell schneller drankommen. Fraktionschef Miersch ist für höchstens 3 Wochen Wartezeit. Denn die SPD kritisiert, dass Privatpatienten bei Terminen bisher bevorzugt werden. Zoe Tassovali, Nachrichtenredaktion.
4: Es ist genug Gas da für den kommenden Winter, das hat die Bundesnetzagentur gesagt. Sie tritt damit Bedenken entgegen, dass Deutschlands Gasspeicher in diesem Winter nicht ausreichen könnten für die Gasversorgung. Schon jetzt ist mehr Gas in den Speichern, als Deutschland im vergangenen Winter verbraucht hat, heißt es. Und in den nächsten Wochen bleibt auch noch Zeit für weitere Einspeicherungen. Kinotickets sind teurer geworden, umso mehr lohnt sich dieses Wochenende für Kinofans. Beim sogenannten Kinofest kosten Karten für viele Filme heute und morgen nur 5 Euro.
6: Mehr als 700 Kinos in ganz Deutschland machen mit beim Kinofest. Teilweise mit Sondervorstellungen von Filmklassikern, Previews kommender Filme und extra bunten Aktionen drumherum. Auch wer große Sommerblockbuster wie die Odyssey oder den neuen Spider-Man-Film oder gehypte Horrorhits wie Obsession noch nicht gesehen hat, kann das jetzt für 5 Euro. Für Romantiker gibt's aktuell Komödien wie Finding Emily oder One Night Only und für Kinder zum Beispiel Toy Story 5, den Vaiana-Realfilm, Paw Patrol oder den neuesten Minions-Film. Onni Tochau, Nachrichtenredaktion.
4: Fast die Hälfte der Schülerinnen und Schüler in den Klassen 5 bis 10 klagt über Schlafstörungen. Das geht aus einer groß angelegten Umfrage im Auftrag der Krankenkasse DAK hervor. 69% der Befragten fühlen sich demnach mindestens einmal die Woche erschöpft. Fast 50% berichten von einem verminderten Wohlbefinden. Die DAK sieht eine Verbindung von Erschöpfung und Schlafproblemen zu den schwachen deutschen Ergebnissen bei der PISA-Studie.
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7: In Berlin bleibt es heute bis zum Nachmittag stark bewölkt. Ab 15 Uhr sind leichte Schauer möglich. Ab 16 Uhr lockert die Bewölkung wieder auf. Die Temperaturen steigen auf maximal 21 Grad. Am Abend erwartet uns wieder verstärkte Bewölkung. Die Nacht wird überwiegend bewölkt und gegen morgen fällt leichter Regen. Morgen geht es grau.

0: We can't wait for the weekend to begin. Let's go. Ihr hört Big FM 08900901. Kostenlose Hotline zu mir hierher. Nadja, happy Samstag. Hast du was Schönes vor?
1: Ja, bestimmt, bestimmt. Aber ich bin ein sehr, sehr spontaner Mensch. Ah, okay. Das heißt, ich mache sehr selten Pläne im Voraus. Von diesem Planen ist es manchmal schön und gut, aber muss nicht man immer machen. Kann sein, dass ich da am Bodensee bin, kann sein, dass ich im Freibad bin. Es kann auch sein, dass ich nur auf der Couch liegen bleibe. Keine Ahnung, je nachdem.

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1: Hi Karin, du süße Maus.
2: Oh geil, danke dir. Du bist ja cute. Also so süß hat mich lange keiner mehr begrüßt, sag ich dir aber. Danke dafür.
1: Gerne.
2: Celine Zuckermaus auf der 08900901. Kostenlose Hotline hier ins Studio am frühen Samstagmorgen. By the way, Ladies and Gents und alle dazwischen und darüber hinaus, welcome zum besten Tag der Welt, rein ins Wochenende. Das Geile daran ist, wir machen einfach nur, worauf wir Bock haben. Vielleicht haben wir schon den zweiten Kaffee in der Flosse und sind auf dem Weg zur Arbeit. Oder wir liegen noch im Bett, haben vielleicht gerade ein bisschen rumgemacht. Wer weiß es? Feste feiern, wie sie fallen. Let's fucking go.

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4: Ich bin Uli Reitinger. Die Bundesnetzagentur ist Bedenken entgegengetreten, dass Deutschlands Gasspeicher in diesem Winter nicht ausreichen könnten für die Gasversorgung. Wir haben jetzt schon etwas mehr Gas in den Speichern, als wir im gesamten letzten Winterhalbjahr aus den Speichern entnommen haben, sagte Behördenchef Klaus Müller der dpa. Und in den nächsten Wochen bleibe genug Zeit für weitere Einspeicherungen. Im Moment sind die Speicher zu gut 55% ausgelastet. Die Bundesregierung will die abschlagsfreie Rente nach 45 Beitragsjahren abschaffen. Mittlerweile ist man sich einig, dass das aber nicht von jetzt auf gleich passieren soll, sondern schrittweise mit Übergangsfristen. Die SPD schlägt 5 Jahre vor. Unionsfraktionschef Thorsten Frei ist das zu lang, sagte er dem Redaktionsnetzwerk Deutschland.
5: Gassens Idee sieht so aus. Fachärzte halten jede Woche ein paar Termine für Patienten frei, bei denen es wirklich dringend ist. Dafür sollen die Praxen auch mehr Geld bekommen. Ob jemand schnell zum Facharzt muss, entscheidet vorher der Hausarzt oder der ärztliche Bereitschaftsdienst. Der SPD reicht das nicht. Sie will, dass gesetzlich Versicherte generell schneller drankommen. Zoe Tassovali, Nachrichtenredaktion.
4: Die Mehrheit der Erwerbstätigen in Deutschland ist bereit, mehr zu arbeiten, sofern die Rahmenbedingungen stimmen. Gleichzeitig ist eine Mehrheit nach einer Umfrage für die Jobseite Indeed von der politischen Diskussion um das Thema Arbeitszeit genervt.
6: 3/4 der Befragten arbeiten sowieso schon mehr, als in ihrem Arbeitsvertrag steht. Als mögliche Motivation, noch mehr zu arbeiten, werden mehr Geld, Steuervorteile oder flexiblere Arbeitszeiten genannt. Gleichzeitig fühlen sich viele Beschäftigte in ihrem Arbeitsalltag ausgebremst durch Personalmangel, Bürokratie, zu viele Besprechungen oder veraltete Technik. Dass es statt über diese Probleme eine Debatte um angeblich fehlende Leistungsbereitschaft im Job gibt, stößt auf Unverständnis. Jan-Henner Reitze, Nachrichtenredaktion.
4: Kassenärztechef Andreas Gassen hält in medizinisch dringenden Fällen schnellere Facharzttermine für möglich. Für die schnelle Terminvermittlung für objektiv medizinisch dringende Termine müssten die Praxen entsprechend vergütet werden. Das sagte der Vorstandsvorsitzende der Kassenärztlichen Bundesvereinigung der Bild-Zeitung. Die niedergelassenen Ärzte könnten unter diesen Voraussetzungen eine begrenzte Zahl kurzfristiger Termine bereitstellen. Das sei in der Regel innerhalb einer Woche darstellbar, sagte Gassen.
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7: In Berlin bleibt es heute meist grau. Ab Nachmittag zieht leichter Regen auf, der gegen 16 Uhr nachlässt. Die Höchstwerte erreichen 20 Grad. Am Abend zieht stärkere Bewölkung auf. Es bleibt trüb. In der Nacht zu Sonntag kann es noch etwas regnen. Morgen erwartet euch ein bedeckter und zeitweise verregneter Tag mit Höchsttemperaturen bei 19 Grad. Gerade sieht's so aus. In Berlin, in Marzahn, in den Gärten der Welt 17 Grad. In Wittenberge an der Elbpromenade und in Frankfurt an der Oderpromenade jeweils 16 Grad.
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7: A10 Dreieck Havelland Richtung Dreieck Werder zwischen Potsdam Nord und Vöben 4 Kilometer Stau, Zeitverlust 21 Minuten. Geduld ist gefragt. A100 Wilmersdorf Richtung Neukölln 1 Kilometer Stau zwischen Wechsstraße und Alboinstraße. Rechne hier mit etwa 6 Minuten Verzögerung auf der B102 Richtung Brandenburg an der Havelland.

0: Fantastico Start in den Samstag. Ihr hört Big FM. Dieser großartige Moment, wenn man wach wird und denkt, oh geil, stimmt, doch nicht aufstehen, einfach Wochenende, Halleluja, rein da, 08900901. Lisa, was machst du?
1: Also heute ist mein erster Urlaubstag, ich habe jetzt eine Woche Urlaub, ich bin sehr, sehr happy. Ich will auf jeden Fall jetzt erstmal meine Wohnung ein bisschen in Ordnung bringen, weil das war jetzt in letzter Zeit nicht so wirklich der Fall. Ansonsten vielleicht noch einen so Second-Hand-Laden, das ist einfach außergewöhnlich, aber trotzdem schön, weil ich sagen kann, okay, das ist jetzt so mein Teil, das läuft jetzt.

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3: Samstage sind zum Shoppen da und so Herbstsamstage wie der heute sowieso. Da liegt man dann mal mit so einer selbstgestrickten Kuschelsockensituation von Oma auf der Couch und hat vielleicht noch einen Kakao mit Sahne in der Flosse. Denkt sich, boah, jetzt ein bisschen Online-Shopping. Jenny, was hast du zuletzt gekauft, was du gar nicht brauchtest?
4: Es gibt ja immer so Beauty-Anzeigen auf Insta und jetzt siehst du noch fresher aus und noch jünger und kriegst keine Falten und so weiter. Und das habe ich mir gekauft und am Ende war es halt nicht so super.
3: Okay, krass. Also richtig Crash-Out am Ende. Super. Ja, es ist renn zu DM, renn zu Rossmann, renn zu Müller und du bist so, okay, alles klar, okay.
4: Und dann macht man das, ne? Und dann denkt man, ja, wird alles super. Du kannst im Grunde auch dein Geld auch verschenken, ne?

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0: Und die geht richtig ab. Ich glaube, wir checken. 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
2: 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Ja. Das wäre mir wichtig.
3: Da gebe ich euch jetzt die virtuelle Hand drauf. Das machen wir auf jeden Fall. Wir machen ein Workout, wir machen auch ein Warm-up, wir machen auch ein Cooldown, wir machen alles. Wir sind auf jeden Fall am Start.
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2: ChatGPT oder Google Gemini? Was ist denn jetzt eigentlich besser? Besser ist keine richtige Antwort, also kein Entweder-Oder, sondern beides richtig nutzen. Die goldene Regel lautet, ChatGPT hilft dir beim Verstehen und Strukturieren, Google hilft dir besser beim Prüfen und Belegen. Wenn du ein neues Thema hast, ist ChatGPT stark beim Einstieg. Du kannst Begriffe erklären lassen, Fragen sortieren und eine Gliederung aufbauen. Gerade bei Referaten, Hausaufgaben oder Bewerbungsideen spart das oft Zeit. Sobald du aber Zahlen, aktuelle Infos, Studien oder offizielle Regeln brauchst, ist Google Gemini klar im Vorteil. Denn da siehst du, wer was veröffentlicht hat und vor allem, wann es veröffentlicht wurde und ob die Quelle wirklich belastbar ist. Heißt konkret, erst mit ChatGPT Orientierung holen und dann mit Google Gemini gegenchecken. So recherchierst du schneller und gleichzeitig sauberer. Also beide KIs gleichzeitig nutzen, ist viel, viel besser und effizienter. Für mehr Tipps, klick dich rein.
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4: Ich bin Uli Reitinger. Es ist genug Gas da für den kommenden Winter. Das hat die Bundesnetzagentur gesagt. Sie tritt damit Bedenken entgegen, dass Deutschlands Gasspeicher in diesem Winter nicht ausreichen könnten für die Gasversorgung. Schon jetzt ist mehr Gas in den Speichern, als Deutschland im vergangenen Winter verbraucht hat, heißt es. Und in den nächsten Wochen bleibt noch Zeit für weitere Einspeicherungen. Immer mehr Schülerinnen und Schüler in Deutschland schlafen schlecht oder fühlen sich erschöpft. In einer Umfrage im Auftrag der Krankenkasse DAK klagte fast die Hälfte der befragten 5. bis 10-Klässler über Schlafstörungen. Die Autoren sehen einen Zusammenhang zu den schlechten Ergebnissen der PISA-Studie.
5: Seit 10 Jahren wird die Umfrage durchgeführt. In diesem Zeitraum haben Schlafprobleme und Erschöpfungsgefühl stetig zugenommen. Das liege daran, dass Kinder und Jugendliche zu lange und auch spät abends am Handy hängen, so ein Erklärungsversuch des Verbands der Kinder- und Jugendärzte. Mehr auf die eigene Gesundheit achten, empfehlen die Autoren der Studie, um besser lernen zu können und auch in der nächsten PISA-Studie wieder besser zu sein. In der aktuellen hatten Deutschlands Schüler so schlecht abgeschnitten wie noch nie. Jan-Henner Reitze, Nachrichtenredaktion.
4: Der Fraktionschef der Union, Thorsten Frey, hat sich in die Diskussion um die abschlagsfreie Rente nach 45 Beitragsjahren eingeschaltet. Union und SPD sind sich einig, dass die sogenannte Rente mit 63 nicht von jetzt auf gleich wegfallen soll, sondern schrittweise mit Übergangsfristen.
6: Wer kurz vor der Rente steht, soll nicht plötzlich völlig neu planen müssen. Darin sind sich Union und SPD einig. Gestritten wird darüber, wie viel Zeit die Betroffenen bekommen. Die SPD hält etwa 5 Jahre für sinnvoll. Unionsfraktionschef Frey ist das deutlich zu lang. Wie viele Jahre er für richtig hält, sagt Frey aber nicht. Die Rentenkommission legt sich da ebenfalls nicht fest. Sie empfiehlt nur, die abschlagsfreie Rente nach 45 Beitragsjahren soll so früh wie möglich wegfallen. Mit Schutz für alle, die kurz vor der Rente stehen. Zoe Tassovali, Nachrichtenredaktion.
4: US-Präsident Trump ist zu einem 2-tägigen Besuch in Irland eingetroffen. Die irische Präsidentin Catherine Connolly hat ihn begrüßt. An diesem Wochenende ist unter anderem ein Gespräch mit dem irischen Regierungschef geplant. Morgen verfolgt er die Schlussrunde des Golfturniers Irish Open, das auf Trumps Golfresort in Westirland stattfindet.
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7: In Berlin ziehen am Nachmittag graue Wolken auf und ab 15 Uhr gibt es leichteren Regen. Ab 16 Uhr lockert es wieder auf, dann wirkt es freundlicher und die Wolken lichten sich stellenweise. Die Temperaturen steigen auf maximal 21 Grad. Morgen bleibt es trüb mit leichtem Regen in den Vormittagsstunden. Die Höchstwerte liegen bei 18 bis 19 Grad. Am Wochenende bleibt es insgesamt mit Regen wechselhaft. Und hier die aktuellen Werte. In Hennigsdorf am Hafen 17 Grad, in Rathenow am Optikpark 16 Grad und in Lübbenau im Spreewald 18 Grad.
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7: A10 westlicher Berliner Ring, Dreieck Havelland Richtung Dreieck Werder. Zwischen Potsdam Nord und Höben 4 Kilometer Stau, 22 Minuten Zeitverlust. A10 südlicher Berliner Ring, westlicher Berliner Ring, Dreieck Potsdam Richtung Dreieck Havelland. Zwischen Glindow und Leest 4 Kilometer Stau, Zeitverlust 22 Minuten. B96 Tempelhofer Damm, Marloff Richtung Kreuzberg. Zwischen Tempelhofer Damm und Platz der Luftbrücke dichter Verkehr, 8 Minuten Zeitverlust, gute Fahrt.
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0: Es ist Samstag, rein da. Oh, ihr hört Big FM? 08.909.01, kostenlose Hotline hierher ins Studio. Ann-Kathrin ist auf Leitung 3. Hallo.
1: Hallo.
0: Was treibst du?
1: Ich arbeite tatsächlich gerade.
0: Oh, ich auch. Same, same. Hey, was machst du denn?
1: Ich mache Gassi-Service. Das heißt, ich hole Hunde von zu Hause ab und gehe mit den Gassi und bringe die dann wieder nach Hause.
0: Absoluter Traumjob, verschlucke ich mich direkt. Oh mein Gott, wie schön!
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1: Geht kurz mal raus an alle, die jetzt arbeiten müssen heute. Vielleicht seid ihr mit dem Auto gefahren, so wie ich heute Morgen. Erstmal direkt kompletten Ausraster bekommen, weil einer mich so geschnitten hat. Melanie, bist du auch so eine, die ausflippt dann im Auto?
2: Ich bin dann auch schon mal manchmal doof, aber im Auto.
1: Was war die krasseste Situation, an die du dich erinnern kannst, wo du richtig ausgetickt bist?
2: Auf der Autobahn, wo mir einer einfach auf die Überholspur gezogen ist. Das war schon richtig kritisch.
1: Mhm. Das ist einfach arschgefährlich, ey.
2: Richtig.
1: Ja. Boah, und dann schreit man ja so ins Leere, ne? Das ist ja so total lächerlich. Kommt man sich so dumm vor.
2: Ja, aber irgendwie befreit es einen.
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4: Ich bin Uli Reitinger. Die Bundesnetzagentur beruhigt. Sie hält Bedenken, dass das gespeicherte Gas in Deutschland in diesem Winter nicht ausreichen könnte für die Gasversorgung, für unbegründet. Wir haben jetzt schon etwas mehr Gas in den Speichern, als wir im gesamten letzten Winterhalbjahr aus den Speichern entnommen haben, sagte Behördenchef Klaus Müller der dpa. Und in den nächsten Wochen bleibe Zeit für weitere Einspeicherungen, so Müller weiter. Im Streit um die Straße von Hormuz signalisiert der Iran jetzt Gesprächsbereitschaft. Teheran stellt laut der iranischen Nachrichtenagentur ISNA eine Wiedereröffnung der wichtigen Schiffsroute in Aussicht, stellt dafür aber Bedingungen an die USA.
5: Teheran fordert, dass die USA ihre Seeblockade beenden und ihre militärischen Angriffe einstellen. Gleichzeitig arbeitet der Iran mit dem Oman an neuen Routen für Schiffe durch die Meerenge. Ein entsprechendes Abkommen wollen beide Länder jetzt am Montag in Maskat unterschreiben. Auch die Außenminister der arabischen Golfstaaten sollen dabei sein. Für den weltweiten Handel steht viel auf dem Spiel. Durch die Straße von Hormuz läuft rund ein Fünftel des globalen Energiehandels. Zoe Tassovali, Nachrichtenredaktion.
4: US-Präsident Trump ist zu einem zweitägigen Besuch in Irland eingetroffen. Die irische Präsidentin Catherine Connolly hat ihn begrüßt. An diesem Wochenende ist unter anderem ein Gespräch mit dem irischen Regierungschef geplant. Außerdem will Trump Mitarbeiter der US-Botschaft und Wirtschaftsvertreter treffen.
6: Im Mittelpunkt seiner Reise steht aber auch der Golfsport. Am Sonntag besucht der US-Präsident die Schlussrunde der Irish Open auf seinem eigenen Golfresort in Doonbeg. Sein Besuch wird von Protesten begleitet. In Dublin und in Doonbeg sind Demonstrationen angekündigt. Die irische Polizei sprach vorab von einem der komplexesten Sicherheitseinsätze, die sie je durchgeführt habe. Aus London, Philipp Detlefs.
4: Fast die Hälfte der Schülerinnen und Schüler in den Klassen 5 bis 10 klagt über Schlafstörungen. Das geht aus einer groß angelegten Umfrage im Auftrag der Krankenkasse DRK hervor. Fast 70% der Befragten fühlen sich demnach mindestens einmal die Woche erschöpft. Knapp 50% berichten von einem verminderten Wohlbefinden. Die DRK sieht eine Verbindung von Erschöpfung und Schlafproblemen zu den schwachen deutschen Ergebnissen bei der PISA-Studie.
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7: In Berlin bleibt es heute erstmal stark bewölkt. Im Westen lockern die Wolken aber auf. Nachmittags zeigt sich endlich etwas Sonne. Der Wind weht mäßig aus Westen. Am Abend bleibt es vielerorts bewölkt. In der Nacht zu Sonntag zieht ab 4 Uhr leichter Regen auf. Morgen erwartet uns ein trüber Tag mit gelegentlichem Regen. Schauen wir auf die Temperaturen. Aktuell in Bernau am Stadtpark 18 Grad, in Beelitz am Spargelmuseum 19 Grad und in Zossen an der Wünsdorfer Gutsanlage ebenfalls 19 Grad. Klingt nach einem interessanten Wettertag.
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7: A10 Dreieck Werder Richtung Dreieck Havelland zwischen Großkreuz und Leest. 2 Kilometer Stau, 13 Minuten Zeitverlust. A10 Dreieck Havelland Richtung Dreieck Werder zwischen Potsdam Nord und Pöben. 4 Kilometer Stau, 26 Minuten Verzögerung. A15 Cottbus Richtung Breslau zwischen Roggosen und Forst. 1 Kilometer Stau, 10 Minuten Zeitverlust. B96 Tempelhofer Damm Richtung Kreuzberg. Dichter Verkehr, 10 Minuten länger. Bleib gelassen, gute Fahrt.
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0: We can't wait for the weekend to begin. Let's go. Ihr hört Big FM 08900901. Kostenlose Hotline zu mir hierher. Nadja, happy Samstag. Hast du was Schönes vor?
1: Ja, bestimmt, bestimmt. Aber ich bin ein sehr, sehr spontaner Mensch. Ah, okay. Das heißt, ich mache sehr selten Pläne im Voraus. Von diesem Planen ist es manchmal schön und gut, aber muss nicht man immer machen. Kann sein, dass ich da am Bodensee bin, kann sein, dass ich im Freibad bin. Es kann auch sein, dass ich nur auf der Couch liegen bleibe. Keine Ahnung. Je nachdem,

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4: Ich bin Babette Büchner. Wir haben genug Gas für den Winter, sagt die Bundesnetzagentur. Sie widerspricht damit Bedenken, dass Deutschlands Gasspeicher in den Wintermonaten nicht ausreichen könnten für die Versorgung.
5: Vor allem die AfD hatte zuletzt immer wieder davor gewarnt, dass die Heizungen kalt bleiben könnten im Laufe des kommenden Winters. Die Befürchtung ist nicht aus der Luft gegriffen, denn aktuell sind nur 55% der Gasspeicher ausgelastet. Das ist wenig im Vergleich zu den Vorjahren. Aber die Bundesnetzagentur beruhigt, wir haben schon jetzt mehr Gas gespeichert, als wir im vergangenen Winter verbraucht haben. Und es bleiben noch Wochen Zeit für weitere Einspeicherungen, heißt es. Gashändler füllen die Speicher, staatliche Eingriffe lehnt die Bundesnetzagentur ab. Das wird zu teuer, heißt es zur Begründung. Aus Berlin, Uli Reitinger.
4: Kassenärztechef Andreas Gassen hält es für möglich, dass es in medizinisch dringenden Fällen schnellere Facharzttermine gibt. Die müssten dann entsprechend vergütet werden, sagte Gassen der Bild-Zeitung. Die niedergelassenen Ärzte könnten unter diesen Voraussetzungen eine begrenzte Zahl kurzfristiger Termine bereitstellen, in der Regel innerhalb einer Woche. US-Präsident Donald Trump ist zu einem Besuch in Irland angekommen. Dabei zieht es ihn vor allem auf den Golfplatz. 2 Tage bleibt er auf der Insel. Einen Teil davon will er in seinem eigenen Golfresort an der Westküste verbringen.
6: Nach seiner Ankunft in Dublin wurde Trump von Präsidentin Catherine Connolly empfangen. Mit dabei sind sein Sohn Donald Trump Jr. und dessen Familie. Auf dem politischen Programm steht ein Gespräch mit Regierungschef Micheál Martin. Außerdem trifft Trump Beschäftigte der US-Botschaft und Vertreter der Wirtschaft. Am Sonntag will er dann die Schlussrunde der Irish Open verfolgen. Das Golfturnier findet in Dunbeck statt und ist der zentrale Anlass der Reise. Aus London, Philipp Detlefs.
4: Fast die Hälfte aller Schüler in den Klassen 5 bis 10 hat Schlafstörungen. Das geht aus einer groß angelegten Umfrage im Auftrag der Krankenkasse DAK hervor. 69% der Befragten fühlen sich außerdem mindestens einmal in der Woche erschöpft. 49% fühlen sich weniger wohl. Nur 57% blicken positiv in die eigene Zukunft. Die Tendenz ist demnach überall negativ.
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7: In Berlin bleibt es heute Nachmittag überwiegend stark bewölkt. Ab etwa 15 Uhr wird es im Osten sonniger. Die Temperaturen liegen bei 21 Grad. Der Wind bläst aus westlicher Richtung. Heute Abend ziehen die Wolken wieder zu. In der Nacht kommt leichter Regen auf, der im Westen, Norden und Süden auch mäßig werden kann. Morgen bleibt es vormittags regnerisch und kühl. Aktuell sind es in Schwedt an der Oder 20 Grad, in Teltow am Marktplatz ebenfalls 20 Grad und in Wildau am A10 Center 21 Grad.
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7: A10 Potsdam Nord Richtung Dreieck Werder. Stau über 3 Kilometer zwischen Potsdam Nord und Vöben. Das kostet etwa 18 Minuten Zeitverlust. A15 Cottbus Süd Richtung Breslau. Stockender Verkehr auf 1 Kilometer zwischen Cottbus Süd und Forst mit einer Verzögerung von 10 Minuten. A100 Detmolder Straße Richtung Neukölln. 2 Kilometer stocken zwischen Detmolder Straße und Alboinstraße. Voraussichtlich 12 Minuten Zeitverlust. Gute Fahrt.
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5: Ich bin Babit Büchner. Die Bundesnetzagentur widerspricht Bedenken, dass wir nicht genug Gas für den Winter haben werden. Es sei schon jetzt etwas mehr Gas in den Speichern, als im gesamten letzten Winter entnommen wurde, sagte Behördenchef Klaus Müller der deutschen Presseagentur. In den nächsten Wochen bleibe außerdem noch Zeit für weitere Einspeicherungen. Im Vergleich zu den vergangenen Jahren ist der Füllstand mit gut 55% allerdings niedrig. Im Streit um die Straße von Hormuz signalisiert der Iran jetzt Gesprächsbereitschaft. Das Land stellt laut der iranischen Nachrichtenagentur ISNA eine Öffnung der wichtigen Schiffsroute in Aussicht, stellt dafür aber Bedingungen an die USA.
6: Teheran fordert, dass die USA ihre Seeblockade beenden und ihre militärischen Angriffe einstellen. Gleichzeitig arbeitet der Iran mit dem Oman an neuen Routen für Schiffe durch die Meerenge. Ein entsprechendes Abkommen wollen beide Länder jetzt am Montag in Maskat unterschreiben. Auch die Außenminister der arabischen Golfstaaten sollen dabei sein. Für den weltweiten Handel steht viel auf dem Spiel. Durch die Straße von Hormuz läuft rund ein Fünftel des globalen Energiehandels. Zoe Tassovali, Nachrichtenredaktion.
5: US-Präsident Donald Trump ist zu einem zweitägigen Besuch in Irland eingetroffen. Zwar geht es dort auch um Politik, er will aber vor allem auf seinen Golfplatz an der Westküste.
7: Nach seiner Ankunft in Dublin wurde Trump von Präsidentin Catherine Connolly empfangen. Mit dabei sind sein Sohn Donald Trump Jr. und dessen Familie. Auf dem politischen Programm steht ein Gespräch mit Regierungschef Micheál Martin. Außerdem trifft Trump Beschäftigte der US-Botschaft und Vertreter der Wirtschaft. Am Sonntag will er dann die Schlussrunde der Irish Open verfolgen. Das Golfturnier findet in Dunbeck statt und ist der zentrale Anlass der Reise. Aus London, Philipp Detlefs.
5: In den USA ist die erste bekannte Abfolge mehrerer Schrittspuren eines ausgewachsenen Tyrannosaurus Rex entdeckt worden. Ein Forschungsteam berichtet von zwei linken und zwei rechten Fußabdrücken, die sich in der sogenannten Hell Creek Formation aneinanderreihen. Aus dem Abstand der Schritte und der Größe der Abdrücke errechneten die Experten eine Hüfthöhe des Dinos von etwa 4 Metern.
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8: In Berlin bleibt es jetzt am Nachmittag noch meistens bewölkt, aber im Osten lockert es etwas auf. Ab etwa 15 Uhr zeigt sich öfter die Sonne. Hinzu kommt, in Neuruppin am Tempelgarten werden 21 Grad gemessen, in Werder an der Inselstadt 22 Grad und in Spremberg an der Bismarckhöhe 20 Grad. Heute Abend wird es dann wieder stärker bewölkt. Morgen Vormittag könnt ihr mit leichtem Regen rechnen, der ab 16 Uhr intensiver wird. Die Höchstwerte liegen bei knapp 20 Grad. Am Sonntag bleibt es trüb und nass.
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8: Hier kommt der schnelle Verkehrscheck. A100 Wilmersdorf Richtung Neukölln. Zwischen Detmolder Straße und Alboinstraße 3 Kilometer Stau, mindestens 15 Minuten Zeitverlust. A103 Steglitz Richtung Schöneberg. Zwischen Kreuz Schöneberg und Sachsendamm dichter Verkehr, 10 Minuten länger. B96 Marloff Richtung Kreuzberg. Zwischen Tempelhofer Damm und Umfahrung Platz der Luftbrücke dichter Verkehr, mindestens 15 Minuten Zeitverlust. Gute Fahrt.
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2: ChatGPT oder Google Gemini? Was ist denn jetzt eigentlich besser? Besser ist keine richtige Antwort, also kein Entweder-Oder, sondern beides richtig nutzen. Die goldene Regel lautet, ChatGPT hilft dir beim Verstehen und Strukturieren, Google hilft dir besser beim Prüfen und Belegen. Wenn du ein neues Thema hast, ist ChatGPT stark beim Einstieg. Du kannst Begriffe erklären lassen, Fragen sortieren und eine Gliederung aufbauen. Gerade bei Referaten, Hausaufgaben oder Bewerbungsideen spart das oft Zeit. Sobald du aber Zahlen, aktuelle Infos, Studien oder offizielle Regeln brauchst, ist Google Gemini klar im Vorteil. Denn da siehst du, wer was veröffentlicht hat und vor allem, wann es veröffentlicht wurde und ob die Quelle wirklich belastbar ist. Heißt konkret, erst mit ChatGPT Orientierung holen und dann mit Google Gemini gegenchecken. So recherchierst du schneller und gleichzeitig sauberer. Also beide KIs gleichzeitig nutzen, ist viel, viel besser und effizienter. Für mehr Tipps, klick dich rein.
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4: Ich bin Babette Büchner. Was passiert mit dem Geld auf einem Konto, wenn sich niemand mehr darum kümmert? Die Grünen wollen dazu einen Vorschlag in den Bundestag einbringen. Sie fordern ungenutzte Vermögen auf inaktiven Bankkonten für soziale Projekte und gemeinnützige Organisationen nutzbar zu machen.
5: Es geht um Guthaben, Sparbücher oder auch Wertpapierdepots, die einfach vergessen werden. Etwa weil der Inhaber verstorben ist und die Erben davon gar nichts wissen. Mehrere Milliarden Euro blieben so ungenutzt, heißt es von den Grünen. Dieses Geld für soziale Projekte zu nutzen, sei ein pragmatischer zusätzlicher Weg, ohne den Haushalt zu belasten. Wichtig dabei ist, dass die Ansprüche erhalten bleiben. Wer berechtigt ist und das nachweist, soll das Geld vollständig zurückerhalten. Tanja Wagner, Nachrichtenredaktion.
4: Wir haben genug Gas für den Winter, sagt die Bundesnetzagentur. Sie widerspricht damit Bedenken, dass unsere Vorräte in den kommenden kalten Monaten nicht ausreichen könnten für die Versorgung.
6: Vor allem die AfD hatte zuletzt immer wieder davor gewarnt, dass die Heizungen kalt bleiben könnten im Laufe des kommenden Winters. Die Befürchtung ist nicht aus der Luft gegriffen, denn aktuell sind nur 55% der Gasspeicher ausgelastet. Das ist wenig im Vergleich zu den Vorjahren. Aber die Bundesnetzagentur beruhigt, wir haben schon jetzt mehr Gas gespeichert, als wir im vergangenen Winter verbraucht haben. Und es bleiben noch Wochen Zeit für weitere Einspeicherungen, heißt es. Aus Berlin, Uli Reitinger.
4: Beim Ebola-Ausbruch in der Demokratischen Republik Kongo sind inzwischen mehr als 7000 Menschen nachweislich an dem Fieber erkrankt. Das zeigen neue Zahlen des Nationalen Gesundheitsinstituts. Der Ausbruch hat sich demnach auch auf eine 7. Provinz ausgeweitet. Die Experten gehen außerdem davon aus, dass viele Fälle nicht erfasst werden. Und zum Sport. In der 2. Fußball-Bundesliga hat Magdeburg mit 3:0 gegen Kaiserslautern gewonnen. Bochum und Greuther Fürth trennten sich 1:1. Ebenfalls unentschieden trennten sich Eintracht Braunschweig und Dynamo Dresden. Dort stand es am Ende 2:2. Überschattet wurde die Partie vom Todesfall eines Fans. Er war nach einem Notfall im Stadion auf dem Weg ins Krankenhaus gestorben. Auf Wunsch der Familie wurde das Spiel fortgesetzt.
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7: In Berlin ziehen am Nachmittag weiterhin dichte Wolken über die Stadt. Aber ab 18 Uhr wird es freundlicher, da die Wolken auflockern. Im Westen kann es später wieder bewölkter werden. Der Wind bleibt mäßig aus westlicher Richtung. Morgen beginnt der Regen schon am Vormittag und zieht sich über den Tag. Die Temperaturen erreichen maximal 19 Grad. Gerade sieht's so aus. In Bad Freienwalde am Kurpark 22 Grad. In Premnitz am Naturbad 20 Grad. Und in Fürstenwalde an der Spree ebenfalls 22 Grad.
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7: A100 Stadtring Berlin, Wilmersdorf Richtung Neukölln. Zwischen Detmolder Straße und Alboinstraße 3 Kilometer Stau, mindestens 24 Minuten Zeitverlust. A100 Stadtring Berlin, Neukölln Richtung Wilmersdorf. Zwischen Grade Straße und Alboinstraße 2 Kilometer Stau, mindestens 10 Minuten Zeitverlust. A103 Abzweig Zehlendorf, Steglitz Richtung Schöneberg. Zwischen Kreuz Schöneberg und Sachsendamm dichter Verkehr, mindestens 9 Minuten Zeitverlust. Gute Fahrt.
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4: Ich bin Babit Büchner. In mehreren Städten in Deutschland gibt es heute Demonstrationen für eine offene, demokratische Gesellschaft. Unter dem Motto »Kein Schritt zurück« gegen die AfD und rechte Hetze zogen etwa in Düsseldorf rund 20.000 Menschen durch die Innenstadt. In Berlin wurden 30.000 Teilnehmer erwartet, in Leipzig waren es 3.000. Mehrere politische Initiativen hatten zu den Protestkundgebungen aufgerufen. Was passiert mit dem Geld auf einem Konto, wenn sich niemand mehr darum kümmert? Die Grünen fordern ungenutzte Vermögen auf inaktiven Bankkonten für soziale Projekte und gemeinnützige Organisationen nutzbar zu machen. Sie wollen dazu einen Vorschlag in den Bundestag einbringen.
5: Es geht um Guthaben, Sparbücher oder auch Wertpapierdepots, die einfach vergessen werden. Etwa weil der Inhaber verstorben ist und die Erben davon gar nichts wissen. Mehrere Milliarden Euro blieben so ungenutzt, heißt es von den Grünen. Dieses Geld für soziale Projekte zu nutzen, sei ein pragmatischer zusätzlicher Weg, ohne den Haushalt zu belasten. Auch Union und SPD wollten das Thema schon angehen. Wichtig dabei ist, dass die Ansprüche erhalten bleiben. Wer berechtigt ist und das nachweist, soll das Geld vollständig zurückerhalten. Tanja Wagner, Nachrichtenredaktion.
4: Mittelständische Unternehmen sollten künstliche Intelligenz nicht nur nutzen, um Zeit und Geld zu sparen. Die Geschäftsführerin der Beratungsfirma A11 sagte der dpa, Firmen könnten damit vor allem mehr Umsatz machen. Dafür müssten sie sich aber auch trauen, ihre Arbeit neu zu organisieren.
6: Die KI-Expertin nennt ein einfaches Beispiel. Übernimmt KI lästige Büroarbeit oder Dokumentation, haben die Mitarbeiter mehr Zeit für Kunden und neue Produkte. Gerade wenn Fachkräfte fehlen, könne das helfen. Und dafür braucht es nicht unbedingt die teuersten KI-Modelle aus den USA. Für viele Aufgaben reichen einfachere, frei verfügbare Systeme, die Firmen sogar auf den eigenen Rechnern laufen lassen können. So bleiben sensible Daten im Haus. Zoe Tassovali, Nachrichtenredaktion.
4: Und zum Sport, die Ergebnisse der zweiten Fußball-Bundesliga. Magdeburg-Kaiserslautern 3:0, Greuther Fürth-Bochum 1:1 und Braunschweig und Dresden trennten sich 2:2.
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7: In Berlin lockert es am Abend auf, bleibt aber meist bewölkt. Ab 18 Uhr wird es im Westen wieder dichter. Morgen erwartet uns mehr Regen, vor allem am Vormittag. Zum Nachmittag verteilt sich der Regen über die Stadt, klingt dann aber später wieder ab. Der Sonntag bleibt insgesamt grau mit Temperaturen um die 18 Grad. Gerade sieht's so aus. In Hohenneuendorf am Rathausplatz haben wir 21 Grad, genauso wie in Berlin in Spandau an der Zitadelle. In Senftenberg am See sind es 20 Grad. Bleibt dran für weitere Updates.
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7: Das ist aktuell los auf den Straßen A100 Wilmersdorf Richtung Neukölln. Zwischen Detmolder Straße und Alboinstraße 1 Kilometer Stau, 9 Minuten Zeitverlust. Auf der A100 Neukölln Richtung Wilmersdorf zwischen Britzerdamm und Tempelhofer Damm ebenfalls 1 Kilometer Stau. Hier müsst ihr mit 15 Minuten mehr rechnen. Schließlich die B96 Tempelhofer Damm Kreuzberg Richtung Marlow. Dichter Verkehr zwischen Umfahrung Platz der Luftbrücke und Tempelhofer Damm mit 10 Minuten Zeitverlust. Gute Fahrt.
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4: Ich bin Babit Büchner. In mehreren Städten in Deutschland gibt es heute Demonstrationen für eine offene demokratische Gesellschaft. Auf Plakaten und mit Sprechchören fordern die Teilnehmer mehr gesellschaftlichen Zusammenhalt und eine Überprüfung der AfD.
5: Kein Schritt zurück gegen die AfD und rechte Hetze, hieß es etwa in Düsseldorf. Unter dem Motto Freiheit muss verteidigt werden, wurde in Hamburg zum Handeln aufgerufen. Kondome werden besser geprüft als rechte Verdachtsfälle, stand auf den Plakaten in Schwerin zu lesen. Berlin, Leipzig, Mainz, München, überall reihten sich Tausende in die Protestzüge ein. Von Familien beim Samstagsausflug über die Omas gegen rechts bis hin zu Gewerkschaftsmitgliedern. Tanja Wagner, Nachrichtenredaktion.
4: US-Präsident Donald Trump hat bei seinem Besuch in Irland für große Aufregung gesorgt. Er wolle sehr gerne eine Wiedervereinigung von Irland und Nordirland sehen, sagte Trump. Irgendwann werde das ohnehin passieren, warum dann nicht jetzt?
6: Eine Wiedervereinigung wäre ein großer Erfolg, auf den alle stolz sein könnten, sagte Trump. Die Teilung der irischen Insel besteht seit mehr als 100 Jahren und war über Jahrzehnte Auslöser blutiger Konflikte. Während Irland eine unabhängige Republik wurde, blieb Nordirland Teil des Vereinigten Königreichs. Das Karfreitagsabkommen regelt, unter welchen Voraussetzungen über eine Vereinigung abgestimmt werden kann. Die britische Regierung verwies darauf, dass dafür ein klarer Konsens nötig sei. Auch die pro-britische DUP betonte, über die Zukunft Nordirlands entscheide allein die Bevölkerung dort. Aus London, Philipp Detlefs.
4: In den USA ist die erste bekannte Abfolge mehrerer Schrittspuren eines ausgewachsenen Tyrannosaurus Rex entdeckt worden. Ein Forschungsteam berichtet von 2 linken und 2 rechten Fußabdrücken, die sich in der sogenannten Hell Creek Formation aneinanderreihen. Aus dem Abstand der Schritte und der Größe der Abdrücke errechneten die Experten eine Hüfthöhe des Dinos von etwa 4 Metern. Und noch zum Sport. Freiburg hat am 3. Spieltag der Fußball-Bundesliga vorerst die Tabellenführung übernommen. Das Team gewann gegen Mönchengladbach überlegen mit 5:0. Außerdem spielten Dortmund-Paderborn 3:0, Hoffenheim-Stuttgart 2:1, Augsburg-Leverkusen 2:2 und Mainz-Eintracht-Frankfurt 1:3.
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7: In Berlin lockert es gerade auf. Heute Abend erwartet uns meist leicht bewölkter Himmel, bevor es gegen 20 Uhr wieder zunehmend bewölkt wird. Die Höchsttemperaturen liegen bei etwa 21 Grad. Morgen zeigt sich der Sonntag grauer mit leichtem bis mäßigem Regen, speziell am Vormittag. Die Temperaturen bleiben bei maximal 19 Grad. Am Wochenende wird es insgesamt eher bewölkt und regnerisch. Gerade sieht's so aus in Berlin an der East Side Gallery am Kurfürstendamm und in Königs Wusterhausen am Funkerberg jeweils 21 Grad.
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7: A103 Steglitz Richtung Schöneberg. Zwischen Kreuz Schöneberg und Sachsendamm dichter Verkehr. 6 Minuten Zeitverlust. Auf der B96 Tempelhofer Damm, Kreuzberg Richtung Marlow. Zwischen Tempelhofer Damm und Alt-Tempelhof ebenfalls dichter Verkehr. 6 Minuten Verlust. Weiter auf der B96 Tempelhofer Damm, Marlow Richtung Kreuzberg. Zwischen Tempelhofer Damm und Umfahrung Platz der Luftbrücke 13 Minuten länger. Bleibt geduldig. Gute Fahrt.
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4: Ich bin Babit Büchner. In mehreren Städten in Deutschland gab es heute Demonstrationen für eine offene demokratische Gesellschaft. Auf Plakaten und mit Sprechchören forderten die Teilnehmer mehr gesellschaftlichen Zusammenhalt und eine Überprüfung der AfD. Besonders große Kundgebungen gab es in Düsseldorf, Hamburg, Berlin und München. Auch in Leipzig, Magdeburg, Mainz und Saarbrücken gingen Menschen auf die Straße. US-Präsident Donald Trump hat bei seinem Besuch in Irland für große Aufregung gesorgt. Er wolle sehr gerne eine Wiedervereinigung von Irland und Nordirland sehen, sagte Trump. Irgendwann werde das ohnehin passieren. Warum dann nicht jetzt?
5: Die Teilung der irischen Insel besteht seit mehr als 100 Jahren und war über Jahrzehnte Auslöser blutiger Konflikte. Während Irland eine unabhängige Republik wurde, blieb Nordirland Teil des Vereinigten Königreichs. Das Karfreitagsabkommen regelt, unter welchen Voraussetzungen über eine Vereinigung abgestimmt werden kann. Die britische Regierung verwies darauf, dass dafür ein klarer Konsens nötig sei. Auch die pro-britische DUP betonte, über die Zukunft Nordirlands entscheide allein die Bevölkerung dort. Aus London, Philipp Detlefs.
4: Mittelständische Unternehmen sollten künstliche Intelligenz nicht nur nutzen, um Zeit und Kosten zu sparen. Die Geschäftsführerin der Beratungsfirma A11 sagte der deutschen Presseagentur, Firmen könnten damit vor allem mehr Umsatz machen.
6: Die KI-Expertin nennt ein einfaches Beispiel. Übernimmt KI lästige Büroarbeit oder Dokumentation, haben die Mitarbeiter mehr Zeit für Kunden und neue Produkte. Und dafür braucht es nicht unbedingt die teuersten KI-Modelle aus den USA. Für viele Aufgaben reichen einfachere, frei verfügbare Systeme, die Firmen sogar auf den eigenen Rechnern laufen lassen können. Das größte Problem sieht die KI-Expertin allerdings bei den zögernden Chefetagen. Zoe Tassovali, Nachrichtenredaktion.
4: Und zum Sport. Die deutschen Basketballerinnen haben den Einzug ins WM-Finale verpasst. Gegen Favorit Frankreich stand es heute am Ende 64-86. Und noch die Ergebnisse der Fußball-Bundesliga. Freiburg hat vorerst die Tabellenführung übernommen. Das Team gewann gegen Mönchengladbach überlegen mit 5-0. Außerdem spielten Dortmund-Paderborn 3-0, Hoffenheim-Stuttgart 2-1, Augsburg-Leverkusen 2-2 und Mainz-Eintracht-Frankfurt 1-3.

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0: Homeworld Radio, The Sound of Tomorrowland. Das ist wirklich ein sehr geiler Song. Swedish House Mafia zusammen mit Licky Lee and Happiness is so sad. Schön, dass ihr dabei seid an diesem Samstag. Wir haben noch viele geile Songs in der Show. Oh, Medusa, Live, Art Bat, David Guetta, Prosper and Clooney, Lost Frequencies, Calvin Harris. Aber das hier ist live vom Festival aus diesem Jahr in Boom in Belgien. Fischer spielt Marlon Hofstadt's It's That Time.
1: 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This is Fischer.

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Big FM, Rob Green, guten Abend zusammen. Calvin Harris mit Jazzy hier in der Show is Satisfy. Das ist wirklich einer der besten Songs aktuell. Vielleicht liegt es daran, dass ich einfach die Stimme von Jazzy so geil finde.

Jazzy, sie kann's halt. Ich freue mich sehr auf ihr Debütalbum. Er kommt im Oktober raus. Da ist sie mit Calvin Harris in der Show Satisfied. Big FM, Rob Green, Samstagabend. So, kommen wir jetzt zu dem Song der Woche. Neues von Felix de Laat aus Belgien. Lost Frequencies hier in der Show ist Paraiso. 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

ganz andere Klänge von Lost Frequencies mit Mari Froze, heißt Pariso, Big FM, Rob Green. Gleich geht's live zum Festival, da haben wir Piece of Your Heart Medusa aus diesem Jahr bei Tomorrowland in Boom Belgien. Aber erstmal Free Your Mind, Prosper Clue.

Sehr geiles Set von der Freedom Stage aus diesem Jahr in Boom in Belgien. Medusa mit Piece of Your Heart, Medusa and the Good Boys. Bei Violence for Sonny Federa, Becky Hill. Das ist Art Bat, David Guetta, Gocha and Kimbra. Somebody that I used to know. Sehr geile Version, muss ich ehrlich sagen. Genießen wir es. Tomorrowland im Radio jeden Samstag 20 Uhr bis Mitternacht. Und das deutschlandweit und exklusiv mit Big FM.

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1: Rob Green an diesem Samstagabend. Hier ist Big FM mit Edge of Desire gleich live von der Crystal Garden aus diesem Jahr. Another Emily Warren, aber erstmal Sonny Federa, Becky Hill.

0: Mega nice Song, another Emily Warren Silver Lines an diesem Samstagabend. So, zurück zum Festival Big FM Rob Green Crystal Garden aus diesem Jahr in Boom in Belgien.
1: 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This is Maliv.

Jonas Blue, Maleev, sehr geil. Edge of Desire, die Live-Version von der Crystal Garden Stage aus diesem Jahr in Boom in Belgien. Big FM, Rob Green, One World Radio, The Sound of Tomorrowland, James Hype mit Volcoder. Here's 1, 2, 3.

immer Samstag 20 Uhr bis Mitternacht deutschlandweit und exklusiv mit Big FM, One World Radio, The Sound of Tomorrowland. Bleib bei uns für Robbie Doherty, Call It What You Like. Ich liebe den Song, aber jetzt gehen wir ein paar Jahre zurück. Avicii mit Nicky Romero.

Robbie Doherty. Das ist wirklich ein sehr nicer Song. Call It What You Like an diesem Samstagabend. Hi zusammen, egal wo ihr seid, Rob Green mit One World Radio, The Sound of Tomorrowland. Und der Song hier ist immer noch Nummer 1 im Countdown bei Tomorrowland. Hugel, A Male Angel und Ultranate. Big FM, wir lieben diesen Song. Hier ist Moving to the Sun. 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
1: Big FM, Rob Green, deutschlandweit und exklusiv an diesem Samstagabend mit Tomorrowland und mit Bibi Rexha Faithless. Deep

0: Festivals ging so ab, Bibi Rexha. Und Faithless mit New Religion hatte Bibi Rexha ein paar Mal live gesehen. Und das war wirklich ein sehr geiles Konzert innerhalb des Festivals. Mega schön. So, der hier ist unfassbar talentiert. Ich weiß, jedes Mal, wenn ich einen Song von John Summit spiele, sage ich das. Hier ist er live on the main stage aus diesem Jahr mit Go Back, John Summit, Sub Focus und Julia Church. One World Radio, The Sound of Tomorrowland, Big FM, Rob Green.
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0: Mit Magnetic sind sie mega erfolgreich geworden in diesem Jahr. Und das ist der neue von The Bowser. Trio aus Norwegen, Lose Myself. Big FM, Rob Green, Samstagabend, One World Radio, The Sound of Tomorrowland, gleich mit Pagassi, Ascension und Hey Everybody, Back in the Dance. Bin riesen Fan von Coulter. Hier ist der Song in der Show.
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0: Radio, the sound of Tomorrowland, Big FM, Rob Green an diesem Samstagabend. Schön, dass ihr dabei seid. Und jetzt zurück zum Festival aus dem letzten Jahr. Anima hat Mainstage gespielt. Er spielt Anima and Rebukes Siren.
1: Live from the Mainstage, this is Anima.

Steve, Carlita und Jasper Wave, das ist Solar Skin, davor Silver Bumper on Tonight. Big FM, Rob Green, jeden Samstag 20 Uhr bis Mitternacht, One World Radio, The Sound of Tomorrowland, und hier ist Duke Dumont.

0: Guten Abend zusammen, Rob Green hier, One World Radio, the sound of Tomorrowland, deutschlandweit und exklusiv Tommy Phillips ist das, Sun is Shining, the lovely day, sehr geil. Und hier ist Jazzy live on a Crystal Garden Stage aus dem letzten Jahr, iDemi's Someday. Big FM, Rob Green an diesem Samstag.
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Ein Fan von Gorgon City zusammen mit Jem Cook. Das ist Oracle in der Show Big FM. Rob Green bleibt bei uns für The Verve. Wir haben eine sehr geile Couch-Version davon. Masolo, Josh Baker, Poppy Bascom. Aber das ist Kotya. Hier ist Small Town Boy. Big FM, Rob Green, Tomorrowland.

0: Egal wo ihr seid an diesem Samstagabend, hier ist Rob Green, One World Radio, The Sound of Tomorrowland. Das machen wir jeden Samstag, 20 Uhr bis Mitternacht hier aus dem Tomorrowland Studio. Gerade gehört Josh Baker, Poppy Basker, My Place und das ist Mas Solo mit Run. Aber zurück zum Festival aus dem Jahr 23, Freedom Stage in Boom, Belgien. Sehr geile Version von dem 90s Song The Verve, Coach's Remix von Bittersweet Symphony.
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Egal wo ihr seid an diesem Samstagabend, Rob Green mit One World Radio, The Sound of Tomorrowland, Deutschland weit und exklusiv mit Big FM, Don't Wake Me Up, James Hype. Und davor Talk to You, Another and 54 Ultra. Für mich neben The Bowser Magnetic der beste Sommersong des Jahres 26. Das hier ist auch sehr geil. Neu von der Swedish House Mafia und Licky Lee. Hier ist Happiness is so sad. Tomorrowland im Radio.

0: ich sehr nice geworden. Die haben es gespielt als letzter Song bei ihren Sets bei Tomorrowland. Happiness is so sad. Swedish House Mafia and Licky Lee. So, zurück zum Festival. Tomorrowland Winter vor einem Jahr. Hoch in den französischen Alpen in Alpe d'Huez, wo wir mit euch gefeiert haben. Tomorrowland Winter Core Stage. Mind Against haben gespielt. Hier ist Joss und Ellie mit Refraction Live.
1: 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This is Mind Against.

Big FM, Rob Green. Nice song. Loneliness, Robbie Doherty. One World Radio, The Sound of Tomorrowland. Bleib bei uns von Loco Loco. Das ist Gordo und Renier Sonnefeld. Und das ist Frankie Rizzardo. Was für ein Riesenerfolg in diesem Jahr. Hier ist Shinjuku.

Leave by Tomorrowland im Sommer rauf und runter. Gordo und Renier Sonnefeld, das ist Loco Loco. Rob Green, One World Radio, the sound of Tomorrowland an diesem Samstagabend. Bleib bei uns für Ethan Walsh mit Loving You, aber jetzt zurück zum Festival dieses Jahr im Sommer. Great Library Stage. Kölsch's All That Matters.

0: Miss Monique in der Show zusammen mit POU und Susie Ledge, Million Miles Away im 2026er Remix. Rob Green, gehen wir zurück zur Mainstage. Brasilien aus dem Jahr 24. Adriatic spielt Sears, I Forgive You.
1: 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This is Adriatic.

Sonny Federa, Becky Hill, Big FM, Rob Green, One World Radio, The Sound of Tomorrowland, Deutschland weit und exklusiv mit Big FM, Say Something. Und das ist Michael Beebe, Ketima and the Wu-Tang Clan. His Mystery of Raw. Fire, I set the microphone on fire.

Fam, Rob Green, hi zusammen. Das hier ist wirklich so ein geiler Song. Spielen wir seit ein paar Wochen in der Show. Sie ist wieder da, Peggy Goo mit Ayra Starr. Song heißt Woman an diesem Samstag.

Das ist wirklich ein sehr nicer Sound. Bullet Tooth und Burnski mit Keep on Dancing. One World Radio, the sound of Tomorrowland, deutschlandweit hier bei Big FM. Gleich mit Cassian und Arco. Come to life, aber zurück zum Festival. Tomorrowland Sommer, Boom Belgien im Jahr 25. John Summit hat seinen und Silver Pandas Remix gespielt von The Temper Trap, Sweet Disposition. Live.

0: unser Export Nummer 1, was Musik angeht, aus Deutschland. Robin Schulz, Lilywood and the Prick and Prayer in C, Robins Remix. Big FM, Rob Green, schön, dass ihr dabei seid mit Camel Fat and Jam Cook.
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0: Samstagabend, deutschlandweit, Big FM, Rob Green, One World Radio, The Sound of Tomorrowland. Sein Set war wirklich geil. Main Stage dieses Jahr in Belgien. Hier ist Calvin Harris in der Show live von Tomorrowland.
1: 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This is Calvin Harris.

Calvin Harris live on a main stage aus diesem Jahr in Boom Belgien. We Found Love versus I Am Not Alone. Bleib bei uns, The Bicep, McGlue, Alan Fitzpatrick. Sehr geiler Song. We Do What We Want nach Peggy Goo. Ich bin ihr größter Fan. Hier in der Show ist Find The Way, Big FM, Rob Green.

0: Was für geile Klänge in der Show. Das ist Bicep and Glue. Und davor Alan Fitzpatrick. We do what we want. Aus dem Tomorrowland Studio. Hier ist Big FM Rob Green. Deutschland weit und exklusiv. Und jetzt zurück zum Festival. Hoch in den französischen Alpen dieses Jahr. Offenbach von der Mainstage. Fall to the floor.
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0: The Godfather of Trance. So geil, oder? Tiesto, Kashmir und Vassy mit Secrets. So, zurück zum Festival aus diesem Jahr, vor einigen Monaten, auf der Mainstage in Boom in Belgien. Hier ist John Summit.
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Eric Pride mit Nopus, Big FM, Rob Green, One World Radio, The Sound of Tomorrowland. Man nimmt zwei der absoluten Meister der Melodien, Afrojack und Martin Garrix, zusammen mit David Guetta und Amel. Hier in der Show ist Our Time. Love that.

on World Radio, the sound of Tomorrowland, Lost Frequencies, Sonderling and Calvin Jones, the deluxe mix von Love to Go. Denkt dran, nach One World Radio, the sound of Tomorrowland, Kubrick and the mix here by Big FM, aber erstmal Martin Solveig, gehen wir ein paar Jahre zurück. Hier ist The Night Out.

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2: Sehr geil, oder? Bleib bei uns für Gregory Porter und Claptone mit Liquid Spirit. Und das ist Morten mit Me and You. One World Radio, the sound of Tomorrowland. Samstags immer 20 Uhr bis Mitternacht hier deutschlandweit und exklusiv mit Big FM aus dem Tomorrowland Studio. Ich bin Rob Green. Schönes Wochenende und danke fürs Einschalten.

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1: Leute, es geht ab, schon wieder Samstag. Ich bin's, Kubrick. Wie immer hier für euch auf Big FM, immer nach Tomorrowland One World Radio. In der ersten Stunde spiele ich euch Tracks von Yves V, Kevin DeVries, Artbad, DOD, Calvo, Skytech, David Guetta und auch meine neue Single Fire. Und ihr wisst ja, dranbleiben, denn danach gibt's auch noch eine zweite Stunde von mir. Viel Spaß!

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1: Das ging doch mal wieder echt schnell heute. Ihr seid immer noch bei Big FM. Ihr hört immer noch mich, Kubrick, hier. Eine Stunde lang habe ich schon für euch aufgelegt. Jetzt geht's weiter mit der zweiten Stunde mit Tracks von A-Lo, Joel Curry, Timmy Trumpet, Eli Brown, Dirty Signal, Jay Hardway und meine brandneue Single Smoke Signal zusammen mit Madison und Philip Strand. Schreibt mir sehr gerne auch über Instagram, wenn ihr irgendwelche Anregungen habt. Da findet ihr mich in der Kubrick, Kubrick_DJ. Ja, und ansonsten viel Spaß mit der zweiten Stunde und viel Spaß, was auch immer ihr heute Abend treibt, ne? Ordentlich Gas geben und wir hören uns später nochmal.